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0: Was machen wir eigentlich für komische Sachen?
1: Ja, hoi, das ist Radio Kanal K. Du hörst Sendung Geteilte Stories. Mir gegenüber sitzt Christine. Hoi, Christine.
0: Hoi, Regina.
1: Hoi. Wir werden heute über eine Geschichte diskutieren, die geht vor allem um Kindheit. Christine, ich weiss, du bist Theaterpädagogin, Regisseurin im Amateurtheaterbereich, du bist Dozentin an der Pädagogischen Hochschule Zürich, machst theaterpädagogische Projekte oder hast du mal vorgelesen in der Vorlesebar. Wie hast denn du deine Kindheit verbracht?
0: Ich bin in Dübendorf aufgewachsen.
1: Ja.
0: Mit meinen Eltern in einer Dreizimmerwohnung,
1: ja,
0: in einem Block.
1: Ja.
0: Mein Vater war Werkstattchef für Nutzfahrzeuge. Und ein Teil meiner Kindheitserinnerungen geht auch wie in diese Werkstatt inne.
1: Jawohl.
0: Genau.
1: Und hast du Geschwister?
0: Meine Schwester ist 5,5 Jahre nach mir geboren, ja, also meine frühe Kindheit habe ich ohne Geschwister. Mhm. Und dann ist sie gefühlt natürlich sehr lang sehr klein gewesen, bis man dann etwas mit ihr hat können anfangen.
1: Ja, das kenne ich. Mein Bruder ist 7 Jahre jünger.
0: Genau.
1: Ja, das ist eigentlich quasi 2 Einzelkinder, genau, praktisch. Genau. Die Geschichte heisst «Stille», über die wir heute ins Gespräch kommen. Sie ist von Lucia Berlin. Und zwar ist das eine recht bekannte Kurzgeschichtenautorin. Und das Buch, in dem die Geschichte veröffentlicht worden ist, heisst «Was ich sonst noch verpasst habe». Was würdest denn du sagen, was hast denn du in deinem Leben schon verpasst?
0: Gute Frage. Viel verpasst, aber ich glaube, ich habe noch recht gute Vorstellungskraft, was man so nicht verpassen könnte. Und manchmal langt es mir schon, also mir so Leben auszumalen. Zum Beispiel, wenn ich durch fremde Städte laufen, mir so vorzustellen, wie wäre es jetzt, wenn ich in Coimbra würde leben oder so.
1: Also leben in der Imagination.
0: Ja, ich glaube, es ist wie nicht so, dass ich jetzt wirklich finde, ich habe etwas verpasst. Also
1: ja,
0: ich bin eigentlich ganz zufrieden, wie es so verlaufen ist.
1: Ja.
0: Und natürlich denkt man manchmal, ja eben das mit der Kindheit, wenn das anders gewesen wäre, wäre ich dann jemand anders. Oder man spielt so mit den verschiedenen Möglichkeiten.
1: Und was willst du denn auf keinen Fall noch verpassen?
0: Ich glaube, ich hänge sehr an meiner Autonomie, wo ich im Moment fest spüre, dass ich die habe. Und die will ich einfach, mit der will ich weitergehen.
1: Ja.
0: Genau.
1: Ja, sehr gut. Sehr schön. Wenn wir mal in den ersten Teil der Geschichte reinhören.
0: Sehr gerne.
1: Gut. Lucia Berlin, Stille, Teil 1. Mein Leben begann ruhig. Ich wohnte in Bergbaustätten und zog zu oft um Freunde zu haben. Ich suchte mir einen Baum oder einen Platz in einem alten, verlassenen Hüttenwerk und saß in der Stille. Meine Mutter las normalerweise oder schlief, und so sprach ich meistens mit meinem Vater. Sobald er zur Tür hereinkam und wenn er mich in die Berge und ins tiefe Dunkel der Minen mitnahm, redete ich ununterbrochen. Dann ging er ins Ausland und wir lebten in El Paso, Texas, wo ich die Villas-Schule besuchte. In der 3. Klasse konnte ich gut lesen, hatte aber vom Addieren keine Ahnung. Ein schweres Korsett auf meinem krummen Rücken. Ich war hochgewachsen, aber immer noch wie ein Kind. Ein Wechselbalg in dieser Stadt, als hätten mich Bergziegen in den Wäldern aufgezogen. Ich machte mir in die Hosen, näste so lange ein, bis ich mich schließlich ganz weigerte, zur Schule zu gehen oder mit dem Direktor zu reden. Die alte Highschool-Lehrerin meiner Mutter brachte mich als Stipendiatin in der exklusiven Redford-Schule für Mädchen unter, die 2 Busstunden entfernt auf der anderen Seite von El Paso lag. Ich hatte immer noch alle oben erwähnten Probleme, war jetzt außerdem aber angezogen wie eine Vogelscheuche. Ich lebte im Slum und irgendwas an meinen Haaren war besonders inakzeptabel. Von dieser Schule habe ich nicht viel erzählt. Es macht mir nichts aus, den Leuten schreckliche Sachen zu erzählen, solange ich sie komisch beschreiben kann. Das war nie komisch. Einmal trank ich in der Pause Wasser aus dem Gartenschlauch und die Lehrerin nahm ihn mir weg und sagte, ich sei gewöhnlich. Aber die Bibliothek, jeden Tag durften wir eine Stunde dort verbringen, uns jedes Buch, alle Bücher ansehen, uns hinsetzen und lesen oder den Zettelkatalog durchblättern. 15 Minuten bevor die Stunde zu Ende war, sagte uns die Bibliothekarin Bescheid, damit wir ein Buch ausleihen konnten. Die Bibliothekarin hatte eine so, lachen Sie nicht, sanfte Art zu reden. Nicht nur leise, auch nett. Sie sagte zu uns, dort stehen die Biografien und erklärte dann, was eine Biografie war. Hier stehen die Nachschlagewerke. Wenn ihr etwas wissen wollt, fragt mich einfach und wir werden die Antwort in einem Buch finden. Diese Vorstellung war wunderbar und ich glaubte ihr. Dann wurde Miss Briggs Handtasche unter ihrem Schreibtisch hervorgestohlen. Sie sagte, dass ich das gewesen sein müsse. Ich wurde ins Büro von Lucinda de Levlich-Templin geschickt. Lucinda de sagte, sie wisse, dass ich nicht aus einem privilegierten Haus käme, wie die meisten anderen ihrer Mädchen, und dass das manchmal schwer für mich sei. Sie verstehe das, sagte sie. Aber eigentlich sagte sie, wo ist die Handtasche? Ich ging, kehrte nicht einmal zurück, um das Geld für den Bus oder mein Lunchpaket aus meinem Fach zu holen. Ich marschierte quer durch die Stadt, den ganzen langen Weg, den ganzen langen Tag. Meine Mutter erwartete mich mit einer Rute auf der Veranda. Sie hatten angerufen und mitgeteilt, dass ich die Handtasche gestohlen hätte und dann weggelaufen sei. Meine Mutter fragte mich nicht einmal, ob ich sie gestohlen hatte. »Du kleine Diebin, machst mir Schande!« Klatsch. »Undankbares Gör!« Klatsch. Lucinda D. rief am nächsten Tag an, um zu sagen, dass ein Hausmeister die Handtasche gestohlen habe, aber meine Mutter entschuldigte sich nicht einmal bei mir. Sie sagte nur »Schlampe«, nachdem sie aufgehängt hatte. So kam ich schließlich auf die St. Josephs Schule, die ich liebte. Doch die Kinder dort hassten mich ebenfalls aus den oben erwähnten Gründen, aber mehr noch aus anderen Gründen. Einer davon war, dass Schwester Cecilia immer mich aufrief und ich Sterne und Heiligenbildchen bekam. Und das Schoßhündchen. Schoßhündchen war, bis ich aufhörte, mich zu melden. Onkel John ging nach Nacogdoches, sodass ich mit meiner Mutter und meinem Großvater allein zurückblieb. Onkel John hatte immer mit mir zusammen gegessen oder er hatte getrunken, während ich aß. Er unterhielt sich mit mir, wenn ich ihm beim Reparieren von Möbeln half, nahm mich ins Kino mit und ließ mich sein schleimiges Glasauge halten. Nachdem er weg war, wurde es schrecklich. Großvater und Mammy, meine Großmutter, waren den ganzen Tag in seiner Zahnarztpraxis und wenn sie nach Hause kamen, brachte Mammy meine kleine Schwester in der Küche und in Mammys Zimmer in Sicherheit. Meine Mutter war ausgegangen, gab im Armeekrankenhaus die Schwesternhelferin oder spielte Bridge. Großvater war im Elks oder wer weiß wo. Das Haus war gruselig und leer, ohne John. Und ich musste mich vor Großvater und Mama verstecken, wenn einer von ihnen betrunken war. Zu Hause war es schlimm und in der Schule war es schlimm. Ich beschloss, nicht mehr zu sprechen. Ich gab es einfach irgendwie auf. Das ging über eine so lange Zeit, dass Schwester Cecilia schließlich versuchte, in der Garderobe mit mir zu beten. Sie meinte es gut und berührte mich beim Beten aus reiner Sympathie. Ich bekam Angst und stieß sie weg und sie fiel hin und ich wurde von der Schule geworfen. Zu dieser Zeit lernte ich Hope kennen. Das Schuljahr war fast vorbei, also blieb ich zu Hause, bis ich im Herbst wieder auf die Villas-Schule gehen sollte. Ich sprach immer noch nicht, auch nicht, als mir meine Mutter einen ganzen Krug Eistee über den Kopf goss oder mich kniff und mir dabei die Haut zwirbelte, sodass die blauen Flecke aussahen wie Sterne, der große Wagen, der kleine Wagen, die Leier, überall auf meinen Armen. Ich spielte Jacks auf dem Betonabsatz der Treppe, hoffte, das syrische Mädchen von gegenüber würde mich zu sich einladen. Sie spielte auf ihrer Betonveranda. Sie war klein und dünn, wirkte aber alt. Nicht groß oder erwachsen, sondern wie eine alte Kindfrau. Langes, glänzend, schwarzes Haar mit einem Pony, der ihr über die Augen hing. Wenn sie etwas sehen wollte, musste sie den Kopf zurückwerfen. Sie sah aus wie ein Baby-Pavian. Auf eine gute Weise, meine ich. Ein kleines Gesicht und riesige schwarze Augen. Jedes der 6 Haddad-Kinder sah abgemagert aus. Aber die Erwachsenen waren monumental, hatten 200 oder 300 Pfund. Ich wusste, dass sie mich bemerkte, denn wenn ich Eier im Korb spielte, dann machte sie das auch. Oder Sterne werfen. Nur, dass sie nie eines der Metallsternchen fallen ließ, sogar wenn es alle 12 waren. Wochenlang machten unsere Gummibälle und Sternchen einen schönen Plopp, Plopp, Platsch, Plopp, Plopp, Platsch Rhythmus, bis sie schließlich an den Zaun kam. Sie musste gehört haben, wie meine Mutter mich anschrie, denn sie sagte, »Sprichst du wieder?« Ich schüttelte den Kopf. »Gut, mit mir sprechen zählt nicht.« Ich kletterte über den Zaun. Als ich am Abend im Bett lag, war ich so glücklich darüber, eine Freundin zu haben, dass ich laut rief, »Gute Nacht!« Wir hatten an diesem Tag stundenlang Checks gespielt. Und dann hatte sie mir ein gefährliches Spiel mit einem Messer beigebracht. Dreifachdrehung ins Gras und das Furchterregendste war eine Hand flach auf dem Boden und zwischen jeden Finger stechen. Schneller, schneller, schneller, Blut. Ich glaube, wir haben überhaupt nicht geredet. Wir redeten kaum, den ganzen langen Sommer über. Ich erinnere mich nur an ihre ersten und ihre letzten Worte. Ich hatte nie wieder eine Freundin wie Hope. Meine allereinzige, echte Freundin. Nach und nach wurde ich ein Teil der Haddad-Familie. Ich glaube, ohne sie wäre ich nicht nur zu einer neurotischen, alkoholkranken und unsicheren Erwachsenen geworden, sondern ernsthaft gestört. Gaga. Die 6 Kinder und der Vater redeten Englisch. Die Mutter, die Großmutter und 5 oder 6 andere alte Frauen sprachen ausschließlich Arabisch. Im Rückblick scheint es, als hätte ich eine Art Lehrzeit durchlaufen. Die Kinder sahen zu, als ich rennen lernte, richtig zu rennen, sodass ich über den Zaun springen konnte, anstatt zu klettern. Ich wurde geschickt im Messerwerfen und den Drehkreiseln und den Murmeln. Ich lernte englische, spanische und arabische Schimpfwörter und Gesten. Für die Großmutter wusch ich das ganze Geschirr ab, goss die Pflanzen, hakte den Sand auf dem Hof, klopfte Teppiche mit dem geflochtenen Rohrklopfer, half den alten Frauen beim Ausrollen von Brotteig auf der Tischtennisplatte im Keller. Träge Nachmittage, an denen ich mit Hope und ihrer älteren Schwester Shahala in einer Badewanne auf dem Hof Menstruationsblut aus Stofflappen wusch. Das kam mir nicht eklig, sondern magisch vor. Wie ein geheimnisvoller Ritus. Morgens stand ich in einer Reihe mit den anderen Mädchen, um mir die Ohren waschen und die Haare flechten zu lassen und Kibbeh auf warmem, frisch gebackenem Brot zu bekommen. Die Frauen riefen mir zu, sie küssten mich und gaben mir Klapse, als gehörte ich dazu. Mr. Haddad ließ mich und Hope auf der Ladefläche seines Haddads schöne Möbellastwagens auf Sofas sitzen und durch die Stadt fahren. Ich lernte zu stehlen, Granatäpfel und Feigen aus dem Garten des blinden alten Gucker, Blue Walls Parfum, Lakritze und Brause aus dem Sunshine-Lebensmittelladen. Damals lieferten die Läden noch ins Haus und eines Tages brachte der Sunshine-Junge gerade in dem Moment eine Lieferung zu unseren Häusern, als Hope und ich mit Bananeneis am Stiel in der Hand nach Hause kamen. Unsere Mütter standen beide draußen. »Eure Kinder haben das Eis geklaut«, sagte er. Meine Mutter schlug mich. Klatsch, klatsch. »Rein mit dir, du Lügnerin, du Betrügerin, du kriminelle Göre!« Aber Mrs. Haddad sagte, »Du mieser Lügner, was fällt dir ein, schlecht über meine Kinder zu reden? Ich werde nicht mehr in deinen Laden kommen, nie wieder!« Und das tat sie auch nicht. Sie fuhr mit dem Bus die ganze Strecke nach Mesa, um einzukaufen, obwohl sie genau wusste, dass Hope das Eis am Stiel gestohlen hatte. Das leuchtete mir ein. Ich wollte nicht bloß, dass meine Mutter mir glaubte, wenn ich unschuldig war. was sie nie tat, sondern ich wollte, dass sie hinter mir stand, wenn ich schuldig war. So, das ist also der erste Teil von der doch recht heavy Geschichte Stille von der Lucia Berlin. Wir wissen, dass das recht autobiografische Zeug hat, was Lucia Berlin schreibt. Also das ganze Buch ist eigentlich sehr autobiografisch. Wir wissen auch, dass sie tatsächlich auch eine Rückgratverkrümmung hat und deshalb so ein Stützapparat hat müssen tragen, so wie jetzt da die Protagonistin oder die Ich-Erzählerin. Das macht das Ganze gerade nochmal ein bisschen schwerer. Wir wissen auch, dass sie von sich aus, und das sagt sie sogar in der Geschichte, keine Mühe, schlimme Sachen zu sagen. Hauptsache, sie sind komisch beschrieben. Sind für dich jetzt da komische Beschreibungen gewesen in dem ersten Teil? Hast du die gefunden?
0: Eigentlich nicht. Also ich finde schon, dass es sehr viele Informationen kommen, Schlag auf Schlag. Mhm. Man kommt so ein Bild über für die familiäre Situation, wo sie aufgewachsen ist. Die Mutter, die zuschlägt. Irgendwie etwas Beengendes in der Schule. Sie fühlt sich nicht wohl. Ich finde, ihr Stil ist aber nicht so, man hat nicht das Gefühl, sie erzählt etwas Dramatisches, sondern sie erzählt einfach relativ direkt. Mhm. Bei mir entsteht dann so ein Bild von, oh, was ist jetzt das für ein Milieu, wo sie drin aufgewachsen ist. Also umso positiver finde ich dann so die Begegnung zwischen den Freundinnen, die Hope, wo ja schon Hoffnung heisst.
1: Genau.
0: Und
1: ein Hoffnungsschimmer ist.
0: Ein Hoffnungsschimmer ist und eine neue Welt für sie aufmacht. Mhm. Über das, dass sie, also das hat mich so beeindruckt, die Art, wie sie sich begegnen, über das Spiegeln, dass sie nebeneinander die gleichen Spiele machen und sich so annähern. Was mich auch sehr positiv berührt, ist, dass sie ja können in einer syrischen Grossfamilie, wo ihre Nachbarn waren, integriert werden und durch das wie eine Alternative zu ihrer eigenen Familie. Ich sich da so ganz viele Erfahrungen können machen. Also.
1: Und sie sagt ja, und jetzt beim Hören habe ich eigentlich erst so richtig verstanden, warum das die Geschichte Stille heisst, weil sie ja quasi beschlossen hat, irgendwann einmal zu sagen, ich rede nicht mehr. Mhm. Ich werde still, ich sage nichts mehr. Und die Hope, dass sie einfach so akzeptiert hat und sogar noch gesagt hat, gut, mit mir reden zählt nicht.
0: Genau.
1: Das
0: finde ich
1: super. Und dann
0: aber doch ist es relativ eine nonverbale Freundschaft. Mhm. Sie agieren miteinander. Mhm. Sind einfach so wie zusammen da. Und ich glaube, das ist die grosse Qualität von dieser Freundschaft und vielleicht auch von jeder Freundschaft, dass man sich spiegelt, dass man einander bestätigt. So, das ist mir einfach nur so durch den Kopf.
1: Ja.
0: Warum ist das so wichtig? Also eben, man spürt die grosse Wichtigkeit, die genau die Begegnung hat, in dem Moment im Leben von dem Mädchen.
1: Ja.
0: Aber deine Frage zu Humor, nein, du hast ein anderes Wort gebraucht.
1: Komisch beschreiben, sagt sie.
0: Komisch beschreiben, sagt sie in dieser Geschichte?
1: Sie sagt ganz am Anfang, es macht mir keine Mühe, irgendeine schlimme Sache zu sagen. Hauptsache, sie sind komisch beschrieben. Ich finde aber schon, sie beschreibt komisch.
0: Absurd? Oder sie tut die schlimmen Sachen in so einem, indem sie so nackt darstellt.
1: So banal.
0: Wird sie so... Was machen wir eigentlich für komische Sachen? Wie gehen wir komisch miteinander um? Oder vielleicht?
1: Ja, sie wertet einfach nie. Also sie sagt einfach, meine Mutter verprügelt mich. Mhm. Meine Mutter entschuldigt sich nicht bei mir. Mhm. Aber sie sagt nicht, meine Mutter ist böse. Oder ich bin unglücklich mit meiner Mutter. Oder es ist... Gut, sie sagt einmal, das Leben ist schlimmer geworden, seit der Onkel John gegangen ist. Mhm. Der Vater geht ja ziemlich früh am Anfang schon.
0: Und beim Vater anscheinend erzählt sie gern, aber der ist einfach fast nie da. Mhm. So habe ich es verstanden. Ja. Und dann auch ganz weg. Und ist immer beruflich unterwegs.
1: Ja.
0: Genau. Schafft im Bergbau.
1: Und was sie auch schon antönt, das ist auch, das gehört mir auch schon, dass sie Bücher gern hat.
0: Genau.
1: Also, dass sie gerne in der Bibliothek ist.
0: und dass sie gut ist in der Schule, außer in Mathe.
1: Ja, ja.
0: Und das dann aber irgendwann auch nicht mehr zeigen darf. Das ist auch nochmal so eine Beengung.
1: Ja.
0: Sie traut sich auch nicht mehr, sich zu melden, weil sie nicht bevorzugt erscheinen
1: will. Ja. Jetzt wissen wir ja alle eigentlich, dass gerade so Freundschaften in der Primarschulzeit oder anfangs so wahnsinnig wichtig sind. Vor allem wahrscheinlich gleichgeschlechtliche Freundschaften, also Frauen, junge Mädchen, die Mädchenfreundschaften haben und Buben, die Bubenfreundschaften haben. Und so, es ist tatsächlich so, während dem Hören und auch während dem Lesen ist mir in den Sinn gekommen, dass ich auch eine Freundin hatte im Primarschulalter, die hat auch eine Rückgratverkrümmung gehabt. Mhm. Und die hat auch so ein Korsett gedreht. Und damals ist das ja noch, also in den 70er Jahren ist das noch so ein schweres Ding gewesen. Und wir haben das immer zusammen abgezogen, obwohl es eigentlich verboten ist. Also sie hat es immer müssen tragen. Wir haben das aber immer abgezogen und haben es auf die Waschmaschine gestellt im Bad, damit wir können frei spielen und damit sie sich können frei bewegen. Und bevor sie dann gegangen ist, haben wir es dann wieder angelegt. So. Also das ist auch so, obwohl ich keinen Kontakt mehr haben und auch keine Freundschaften mehr aus der Primarschulzeit, sind das doch immer wichtige Nachmittage gewesen. So. Hast du noch eine Freundin aus der Primarschulzeit, wo du immer noch Kontakt hast? Von Dübendorf?
0: Nein. Ich bin eben mit 8 weggezogen.
1: Ja.
0: Und das hat nachher ganz viel verändert.
1: Ja.
0: Und das ist, glaube ich, ein Alter, wo man dann noch nicht so bewusst noch Freundschaften erhaltet.
1: Ja.
0: Vielleicht hat man von jemandem noch mal etwas gehört oder über die Eltern. Aber nein, aus dieser Zeit wirklich nicht.
1: Ja.
0: Später, ja, fast aus allen Lebensphasen habe ich Freundschaften, die irgendwie weitergehen,
1: ja,
0: in irgendeinem Rhythmus.
1: Ja.
0: Aber aus dieser Zeit nicht. Das ist auch, wir sind dann aus der Dreizimmerwohnung in ein Einfamilienhaus gezogen. Mhm. Und es hat Nachbarn gehabt mit etwa einem gleichaltrigen Mädchen.
1: Mhm.
0: Und ja, auch wie nähert man sich dort an?
1: Mhm.
0: Man sieht sich dann. Und das ist dann eine Nachbarschaft geworden, aber eigentlich nie eine Freundschaft.
1: Ja.
0: Lustigerweise habe ich aber vor ein paar Wochen mit ihr Kontakt aufgenommen, aus einem anderen Grund.
1: Also zufällig, oder?
0: Nicht zufällig, es hat auch mit dieser Nachbarschaft noch etwas zu tun,
1: ja,
0: und mit diesen Häusern und dass man muss schauen, was wird jetzt dort.
1: Ja. Ja.
0: Und bin sehr gespannt, wir treffen uns jetzt am nächsten Mittwoch.
1: Sehr gut.
0: Und ich habe wirklich seit der Kindheit mit ihr keinen Kontakt,
1: ja,
0: mehr gehabt.
1: Ja.
0: Und sie hat sich gefreut. Ich bin sehr gespannt, was
1: Es
0: für einen Austausch gibt.
1: Sehr gut, sehr gut. Nein, ich habe das auch nicht. Ich bin ja quasi im Schwarzwald aufgewachsen, mhm, und wo ich dann quasi den Schwarzwald via Berlin und Deutschland via Berlin verlassen, mhm, habe, sind, mhm, da ganz, also in Berlin hat es schon noch Freundschaften, aber direkt aus der Primarschulzeit eigentlich nicht. So. Ich bin auch nie an Klassentreffen gegangen. Gehst du an Klassentreffen?
0: Ich bin gegangen mit 40 und auch mit 50.
1: Ja. Ja. Mhm. Und das ist
0: schockierend. Also ich glaube, es erzählen alles gleich, wie gleich und doch anders. Und,
1: ja, ja.
0: Genau.
1: Ja, und wahrscheinlich geht man bei so einem Klassentreffen genau wieder in dieselbe Muster rein, wie man irgendwie mit 10 oder 11 oder 12 sich bewegt hat.
0: Genau, also für mich ist das innerhalb von der Klasse, für mich ist dann noch gleich mal Pfadi das wichtigere Umfeld gewesen.
1: Mhm.
0: Ich hab die Freundschaften innerhalb von der Schule sind für mich erst später in der Mittelschule eigentlich,
1: ja,
0: von Bedeutung.
1: Ja.
0: Oder ab,
1: ja,
0: der Mittelschule.
1: Ja. Jetzt kommen wir noch mal schnell zurück zu der Geschichte, und das ist jetzt auch so ein bisschen eine Triggerwarnung für den zweiten Teil. Also wir haben jetzt schon recht viel Gewalt erlebt an Kind, das wird nicht weniger. Wie schafft man es, so zu überleben mit so einer Kindheit oder mit so Kindheitserleben? Also wir wissen, du bist ja nicht dreimal verheiratet gewesen, hat drei oder vier
0: Kinder.
1: Vier Kinder gehabt.
0: Ich habe sieben Berufe gemacht.
1: Ja, ist eine erfolgreiche Schriftstellerin, lehrt, doziert quasi an der, am Institut für Literaturwissenschaften. Wie schafft man das?
0: Also was ich raushöre aus ihren Geschichten, ist eine unglaubliche Neugierde aufs Leben. Was natürlich eine super Voraussetzung für eine Schriftstellerin ist. Sie will sich mit der Welt verbinden, sie geht in die Situationen hinein, sie geht ins Spital arbeiten, sie geht ins Gefängnis arbeiten, sie geht putzen. Ich glaube, das ist einerseits Not, aber auch die Bereitschaft, das zu erleben, die Erfahrungen zu machen. Ich glaube, sie ist jemand, so lese ich das, wo gerne Erfahrungen macht, wo sich nicht rauszieht. Ich nehme jetzt an, dass auch Schreiben für sie sehr wichtig war von Anfang an. Und es ist eigentlich eine Verarbeitung von ihrer Biografie.
1: Ja.
0: Und es ist eigentlich, egal wo man das Buch aufschlägt, stößt man auf so Sätze, die einfach existenziell sind. Da fließt Blut, da ist Gewalt, da hat jemand kein Geld, da ist jemand alkoholabhängig. Schon Stoff, den wir gerne in den Büchern lesen, würde ich jetzt mal behaupten.
1: Aber es nicht gerne um erlebt. Was speziell schön ist, so auch jetzt gerade am Ende, dass sie so eine unglaubliche Sehnsucht hat, dass ihre Mutter eigentlich für sie einsteht, auch wenn sie jetzt irgendwie gerade gestohlen hat oder gelogen hat. Aber so die Sehnsucht nach
0: bedingungslose Unterstützung, oder? Bedingungslose Liebe.
1: Ja, genau.
0: Was eigentlich, ich sage jetzt, jedes Kind gut hätte, aber das klingt nicht immer.
1: Ja.
0: Man will das nicht tauschen, was sie da alles erlebt hat.
1: Lassen wir doch mal, wie sie weitergeschrieben hat. Lucia Berlin, Stille, Teil 2. Als wir Rollschuhe bekamen, fuhren Hope und ich durch El Paso, durchquerten die ganze Stadt. Wir gingen ins Kino, ließen einander durch die Notausgänge ein. Die Seeteufel, Till the End of Time, Chopin blutete die Klaviertasten voll. Sechsmal sahen wir, solange ein Herz schlägt, und die Bestie mit den fünf Fingern 10-mal. Die schönste Zeit hatten wir mit den Karten. So oft wir konnten, waren wir bei ihrem Bruder Sammy, der 17 war. Er und seine Freunde sahen gut aus, tough und wild. Wir verkauften Lose für Spieldosen. Wir brachten ihm das Geld und er gab uns einen Anteil. So kamen wir an die Rollschuhe. Wir verkauften die Lose überall, in Hotels und am Bahnhof. Auch die Wohnviertel waren magische Orte. Man ging eine Straße hinunter an Häusern und Gärten vorbei und abends konnte man manchmal die Leute beim Essen sehen und wie sie zusammensaßen und bekam einen wunderbaren Eindruck davon, wie andere Menschen lebten. Hope und ich sind in Hunderte von Häusern gegangen. Die Leute waren nett, sie mochten uns. Zwei Siebenjährige, die jede auf ihre Weise komisch aussah. Kommt rein, wollt ihr eine Limonade? Wir sahen vier Siamkatzen, die auf eine richtige Toilette gingen und sogar spülten. Wir sahen Papageien und einen 500 Pfund schweren Menschen, der seit 20 Jahren das Haus nicht mehr verlassen hatte. Aber noch mehr mochten wir die vielen hübschen Dinge. Gemälde und Schäferinnen aus Porzellan, Spiegel, Kuckucksuhren und Standuhren, Decken und Teppiche in allen Farben. Wir fanden es toll, in mexikanischen Küchen voller Kanarienvögel zu sitzen, echten Orangensaft zu trinken und Pan Dolce zu essen. Hope war klug. Sie lernte Spanisch, indem sie es in der Nachbarschaft aufschnappte und konnte mit den alten Frauen reden. Wir glühten, wenn Sammy uns lobte und umarmte. Er machte uns Fleischwurst-Sandwiches und ließ uns neben seinen Freunden im Gras sitzen. Wir erzählten ihnen alles über die Leute, die wir kennengelernt hatten. Reiche, Arme, Chinesen, Schwarze, bevor der Schaffner uns aus dem Warteraum für Farbige am Bahnhof verscheuchte. Da war nur ein böser Mensch, der Mann mit den Hunden. Er hatte nichts Böses gemacht oder gesagt. Er hatte uns nur zu Tode erschreckt mit seinem blassen, grinsenden Gesicht. Als Sammy das alte Auto kaufte, begriff Hope sofort, dass niemand eine Spieldose bekommen würde. Sie sprang mit einem wütenden Satz über den Zaun in unseren Garten, heulend und mit fliegendem Haar wie ein indianischer Krieger im Film. Sie klappte ihr Messer auf und zog scharfe Schnitte in unsere Zeigefinger, hielt die tropfenden Stellen aneinander. »Ich werde niemals wieder mit Sammy sprechen«, sagte sie. »Sag es. Ich werde niemals wieder mit Sammy sprechen, sagte ich. Ich übertreibe oft und verwechsle Fiktion und Realität, aber ganz ehrlich, ich lüge nie. Ich log nicht, als ich diesen Schwur ablegte. Mir war klar, dass er uns benutzt hatte, uns belogen und diese Menschen betrogen hatte. Ich würde nie wieder mit ihm sprechen. Einige Wochen darauf stieg ich in der Absent Street Night im Krankenhaus den Berg hinauf. Es war heiß. Sie sehen, ich versuche zu rechtfertigen, was passiert ist. Es war immer heiß. Sammy kam in seinem alten blauen Cabrio angefahren, dem Auto, das er sich von dem Geld, das Hope und ich erarbeitet hatten, gekauft hatte. Es stimmt. Ich, aus Orten in den Bergen kommend, hatte außer in ein paar Taxis so gut wie nie in einem Auto gesessen. Fahr eine Runde mit? Manche Worte machen mich verrückt. In letzter Zeit ist in jedem Zeitungsartikel von einem Prüfstein, einem Wendepunkt oder einem Symbol die Rede. Wenigstens eines davon trifft auf diesen Moment meines Lebens zu. Ich war ein kleines Mädchen. Ich glaube nicht, dass es da wirklich einen sexuellen Reiz gab. Aber ich hatte Ehrfurcht vor dieser körperlichen Schönheit, seiner Anziehungskraft, was auch immer. Na gut, okay. Es gibt keine Entschuldigung für das, was ich tat. Ich sprach mit ihm. Ich stieg ins Auto. Die Fahrt in diesem offenen Wagen war großartig. Der Wind kühlte uns ab, als wir über die Plaza rasten, am Wigwam-Theater vorbei, am Del Nord, am Drygoods-Kaufhaus, dann die Mesa hoch in Richtung Absen. Ich wollte ihm gerade bitten, mich ein paar Straßen vor unserem Haus abzusetzen, als ich Hope in einem Feigenbaum sitzen sah, auf dem leeren Grundstück, wo die Absen auf die Randolph Street traf. Hope kreischte, richtete sich im Baum auf und schüttelte die Faust nach mir, fluchte auf Arabisch. Vielleicht ist alles, was mir seither passiert ist, eine Folge dieses Fluchs. Leuchtet ein. Ich stieg aus dem Auto, todtraurig, zitternd, schleppte mich die Stufen zu unserem Haus hoch wie eine alte Frau, fiel auf die Verandaschaukel. Ich wusste, dass dies das Ende unserer Freundschaft war und dass ich etwas falsch gemacht hatte. Jeder Tag war endlos. Hope ging an mir vorbei, als wäre ich unsichtbar, spielte auf der anderen Seite des Zauns, als gäbe es unseren Garten überhaupt nicht. Sie und ihre Schwestern sprachen jetzt nur noch Arabisch, laut, wenn sie draußen waren. Ich verstand viele der schlimmen Sachen, die sie sagten. Hope spielte stundenlang allein auf der Veranda Jacks und sang dabei klagende arabische Lieder. Wunderschön, ihre raue, schwermütige Stimme brachte mich stundenlang zum Weinen. So sehr vermisste ich sie. Außer Sammy sprach keiner der Hardards mit mir. Ihre Mutter spuckte mich an und schüttelte die Faust. Sammy rief mir aus dem Auto heraus nach, weit ab von unseren Häusern, sagte, es täte ihm leid. Er versuchte nett zu sein, indem er sagte, er wisse, dass sie eigentlich immer noch meine Freundin sei und ich solle bitte nicht traurig sein. Er könne verstehen, warum ich nicht mit ihm reden würde. Ich solle ihm bitte verzeihen. Ich drehte mich weg, damit ich ihn beim Sprechen nicht sah. Ich war noch nie im Leben so einsam gewesen. Prüfstein einsam. Die Tage waren endlos, das Geräusch ihres Gummiballs erbarmungslos. Stunde um Stunde auf dem Beton, das Zirren ihres Messers ins Gras, Blitzen der Klinge. Es gab keine anderen Kinder in unserem Viertel. Wochenlang spielten wir allein. Sie perfektionierte die Messertricks auf ihrem Rasen. Ich malte und las in der Verandaschaukel. Kurz bevor die Schule wieder begann, ging sie für immer weg. Sammy und ihr Vater trugen ihr Bett, ihren Nachttisch und einen Stuhl nach unten zum riesigen Möbelwagen. Hope kletterte auf die Ladefläche, richtete sich auf, damit sie etwas sehen konnte. Sie schaute nicht zu mir. Auf dem großen LKW sah sie winzig aus. Ich sah ihnen nach, bis sie verschwunden waren. Sammy stand am Zaun und rief nach mir. Er sagte mir, sie würde nach Odessa in Texas fahren, um dort bei Verwandten zu leben. Ich sage, Odessa in Texas? Weil einmal jemand zu mir sagte, das ist Olga, sie ist aus Odessa. Und ich dachte, na und? Stellte sich heraus, es war in der Ukraine. Ich dachte, das einzige Odessa sei das, wohin Hope gegangen war. Die Schule begann und es war nicht so schlimm. Es machte mir nichts aus, immer allein zu sein und ausgelacht zu werden. Mein Rückenkorsett wurde zu klein und mein Rücken tat weh. Gut, dachte ich, das habe ich verdient. Onkel John kam zurück. 5 Minuten, nachdem er zur Tür herein war, sagte er zu meiner Mutter, »Ihr Korsett ist zu klein.« Ich war so froh, ihn zu sehen. Er machte mir eine Schüssel Puffweizen mit Milch, etwa 6 Löffeln Zucker und wenigstens 3 Esslöffeln Vanille. Er saß mir gegenüber am Küchentisch und trank Bourbon, während ich aß. Ich erzählte ihm von meiner Freundin Hope, ich erzählte alles. Ich erzählte ihm sogar von den Problemen in der Schule. Ich hatte sie fast vergessen. Er grunzte und sagte, ach, verdammt, während ich redete, und er verstand alles, besonders das mit Hope. Er sagte nie Sachen wie, mach dir keine Sorgen, es wird schon gut gehen. Stattdessen sagte Mammy einmal, es könnte schlimmer sein. Schlimmer, sagte er? Es könnte auch verdammt nochmal viel besser sein. Auch er war Alkoholiker, aber ihn machte das Trinken nur netter, nicht wie bei den anderen. Oder er verschwand nach Mexiko oder Karlsbad, manchmal in den Knast, wie mir jetzt klar ist. Er sah gut aus, dunkel wie Großvater mit nur einem blauen Auge, nachdem Großvater ihm das andere weggeschossen hatte. Sein Glasauge war grün. Ich weiß, dass Großvater wirklich auf ihn geschossen hat, aber es gibt ungefähr 10 verschiedene Versionen davon, wie das passierte. Wenn Onkel John zu Hause war, schlief er im Schuppen hinterm Haus, nicht weit von meinem Zimmer, das er mir auf der hinteren Veranda eingerichtet hatte. Onkel John trug einen Cowboyhut und Stiefel und war zeitweise ein mutiger Filmcowboy, zu anderen Zeiten aber nur ein erbärmlich jammernder Penner. »Schon wieder krank?« seufzte Mammy dann. »Betrunken, Mammy«, sagte ich. Ich versuchte, mich zu verstecken, wenn Großvater betrunken war, weil er mich fangen und mit mir schaukeln würde. Er hatte das einmal im großen Schaukelstuhl getan. Er drückte mich fest an sich. Der Stuhl federte vom Boden ab, nur wenige Zentimeter neben dem glühend heißen Herd. Und sein Teil stieß mir gegen den Hintern. Er sang »Alte Blechpfanne mit einem Loch im Boden«, laut, keuchend und grunzend. Mami saß nur wenige Meter entfernt und las die Bibel, als ich schrie, »Mami, hilf mir!« Onkel John tauchte auf, betrunken und staubig. Er riss mich von Großvater weg, packte den alten Mann am Kragen. Er sagte, das nächste Mal würde er ihn mit bloßen Händen umbringen. Dann schlug er Mammys Bibel zu.
2: So, das ist also der zweite Teil von der Geschichte Stille von der Lucia Berlin Heavy.
0: Ja, jetzt vor allem gegen den Schluss vom zweiten Teil. Ich merke aber, dass sie, das wird mir jetzt so bewusst beim Hören, dass sie wirklich 2 Welten nebeneinander stellt. Ja. Also die enge Welt von der Familie und die Freiheit, die sich erschließt, wenn sie da am Anfang, wo sie noch nicht zerstritten sind, mit der Hope umzieht und zu verschiedenen Menschen geht und sie verkaufen dort ihre Lösli.
2: Ja.
0: Da sehe ich auch mich selber. Ich habe das geliebt, von Tür zu Tür gehen. Und auch dort, wieso sich die Welt grösser zu machen, vielfältiger zu machen. Mhm. Mhm. Dass über sich, über die strange Sachen sich zu wundern. Und dann zoomt sie am Schluss in ihre familiäre Situation wieder zurück. Und man denkt nur, oh meine Güte, oder? Mhm. Also es ist wirklich ganz heavy. Und auch da, sie erzählt so einfach Satz für Satz. Mhm. Er schließt sich eigentlich, dass der Großvater ein richtiges Ungeheuer ist. Mhm.
2: Ja, ja.
0: Man fragt sich, wieso geht die Mutter mit ihrem Kind

0: elfjährige Mädchen mir vorgestellt. Ja. Sie sind sieben und die Hope reagiert sehr radikal. Mhm. Das habe ich jetzt beim Jetzt-Hören gedacht, ah, ist aber auch noch heftig.
1: Ja. Ja.
0: Und sie lässt sich verführen, ganz einfach.
1: Ja.
0: Vom grossen Bruder, der einfach, das ist ja toll, wenn der einem
1: mit dem Cabriolet
0: Auto mitnehmen.
1: Ja. Ja. Also verständlich.
0: Ganz verständlich.
1: Ja.
0: Und jemand sieht sie, jemand findet sie wichtig, das, was sie sonst nicht erlebt. Es ist ganz nachvollziehbar, dass sie das macht. Sie bereut natürlich, was wäre geworden, wenn das nicht so gewesen wäre.
1: Ja.
0: Was wäre dann geworden? Wären sie vielleicht noch in Kontakt gewesen später? Man weiß es nicht.
1: Ja.
0: Sie redet vielleicht auch mit ihm und hält sich nicht an den Schwur.
1: Genau.
0: Das habe ich auch gedacht. Und ja, sie ghostet sie. Also das ist auch eine sehr bewusste Handlung für eine Siebenjährige.
1: Ja, ja. Wahrscheinlich sind sie biologisch siebni, aber quasi biografisch wahrscheinlich älter.
0: Mir kommt so vor, sie wirft einem so Informationshäppchen zu und man macht selber etwas draus, oder? Also wir erstellen ihre Biografie dann eigentlich aus all den verschiedenen Informationen, die wir bekommen.
1: Ja, und was einfach klar zum Ausdruck kommt, ist so die Abhängigkeit, die kindliche Abhängigkeit.
0: Mhm. Und dass man so... dass sie eigentlich so abhängig ist von Zufällen, die dann um sie herum passieren, dass jetzt der Onkel zufällig noch nett mit ihr ist.
1: Kommt,
0: und das Glasauge, das finde ich auch noch ein schönes Bild. Mhm. Er lässt sie sein Glasauge anlangen, das Schleimige. Und man könnte jetzt sagen, wie grusig. Und für sie ist das aber ein positives Erlebnis von Nähe und Beziehung. Also das gefällt mir sehr, das Bild mit dem Glasauge.
1: Mhm. Mhm.
0: Ja, so kleine sinnliche Erlebnisse, wo sie gemeint ist, wo sie etwas Besonderes ist, weil es eine Rückmeldung gibt, wie am Anfang von dieser Bibliothekarin vielleicht,
1: die
0: vielleicht realisiert, da ist ein Kind, das sich für geschriebenen Text interessiert. Mhm. Oder so.
1: Ja.
0: Das Ausgeliefertsein, was du beschrieben hast, hat mich zum Gedanken gebracht, wie klein auch heute noch manchmal das System Familie gedacht ist.
1: Mhm.
0: Dass ich wie finde, wie wichtig ist es, dass Kinder ganz verschiedene Bezugspersonen haben, wo sie können auswählen können, wer ist mein Vorbild.
1: Jawohl.
0: Mit wem kann ich interessante Sachen erleben, die für mich interessant sind. Dass die Möglichkeit auch auszubrechen aus dem System Familie, finde ich für Kinder wichtig und anders zu sehen. Und manchmal ist es ein Götti, ein Gott, der vielleicht ganz anders lebt wie die eigenen Eltern oder so, wo irgendetwas anderes könnte in ein Kinderleben reinbringen.
1: Wenn wir mal in den dritten Teil reinhören. Lucia Börlin, Stille, Teil 3. Lies doch mal richtig, Mama. Du hast das falsch verstanden mit dem Hinhalten der anderen Wange. Das gilt nicht, wenn jemand einem Kind was tut. Sie weinte, sagte, ob es ihm gefallen würde, ihr das Herz zu brechen. Während ich den Puffweizen aufaß, fragte er mich, ob Großvater mich belästigt hätte. Ich sagte nein. Ich sagte ihm, dass er es mit Sally gemacht hatte, einmal, dass ich es gesehen hatte. Klein Sally? Und was hast du gemacht? Nichts. Ich hatte nichts gemacht. Ich hatte mit gemischten Gefühlen zugeschaut. Angst, Sex, Eifersucht, Wut. John kam um den Tisch herum, zog einen Stuhl zurück und schüttelte mich heftig. Er war wütend. Das war mies. Hörst du mich? Wo war Mammy? Blumen gießen. Sally hat geschlafen, aber dann ist sie aufgewacht. Wenn ich nicht da bin, bist du die Einzige hier, die noch halbwegs normal ist. Du musst auf sie aufpassen. Hörst du mich? Ich nickte beschämt. Aber ich schämte mich mehr über das, was ich gefühlt hatte, als es passierte. Er kapierte es irgendwie. Er verstand immer die Sachen, die man noch nicht mal im Kopf klar kriegte, geschweige denn aussprechen konnte. Du denkst, Sally hat es ziemlich gut, was? Du bist eifersüchtig auf sie, weil Mammy ihr so viel Aufmerksamkeit schenkt. Also... obwohl das etwas Böses war, was er mit ihr gemacht hat.

0: gesagt hat, hat das Böse vorher wenigstens dir gehört, stimmt's? Süße, natürlich bist du eifersüchtig auf sie. Ihr geht's bombig. Aber weißt du noch, wie wütend du auf Mammy warst? Wie du sie angefleht hast, dir zu helfen? Antworte mir. Ich weiß. Siehst du? Du warst genauso schlimm wie Mammy. Schlimmer. Schweigen kann gemein sein, total gemein. Hast du sonst noch was ausgefressen, außer deine Schwester und deine Freundin zu verraten? Ich habe gestohlen, Süßigkeit, ich meine, jemandem wehgetan. Nein. Er sagte, er würde eine Weile dableiben, mich wieder in Ordnung und seine Antiquitätenwerkstatt auf Vordermann bringen, bevor es Winter wurde. Nach der Schule und an den Wochenenden half ich ihm bei der Arbeit im Schuppen und auf dem Hof. Schliff und polierte Holz mit einem Lappen, der mit Leinöl und Terpentin getränkt war. Seine Freunde Tino und Sam kamen manchmal vorbei, um ihm beim Flechten, Polstern und Neulackieren zu helfen. Wenn meine Mutter oder mein Großvater nach Hause kamen, verließen die beiden das Grundstück durch die hintere Pforte, weil Tino Mexikaner war und Sam farbig. Aber Mammy mochte sie und brachte ihnen immer Brownies oder Haferkekse, wenn sie da waren. Einmal hatte Tino eine Mexikanerin dabei, Mechra. Noch fast ein Mädchen, ziemlich hübsch mit Ringen und Ohrringen, bemalten Augenlidern, langen Fingernägeln und einem leuchtend grünen Kleid. Sie sprach kein Englisch, fragte stattdessen gestikulierend, ob sie mir beim Streichen eines Küchenstuhls helfen solle. Ich nickte, klar. Onkel John sagte, ich solle mich beeilen und ganz schnell streichen, bevor die Farbe herunterlaufen konnte, und ich nehme an, dass Tino dasselbe zu Mecha auf Spanisch sagte. Wild klatschten wir die Pinsel um die Rahmen und an den Beinen hoch, so schnell wir konnten, während sich die drei Männer die Seiten hielten vor Lachen. Im selben Moment hatten wir beide es dann auch kapiert und fingen ebenfalls an zu lachen. Mammy kam raus, um zu sehen, was die ganze Aufregung sollte. Sie rief Onkel John zu sich. Sie war sehr wütend auf die Frau, sagte, es sei eine Sünde, sie hier zu haben. John nickte und kratzte sich den Kopf. Als Mammy ins Haus ging, kam er zurück und nach einer Weile sagte er, machen wir Schluss für heute. Während wir die Pinsel sauber machten, erklärte er mir, dass die Frau eine Hure war und Mammy das an der Art, wie sie sich kleidete und schminkte, erkannt hatte. Er erklärte mir schließlich viele Sachen, die mich beunruhigt hatten. Ich verstand meine Eltern und meinen Großvater, Filme und Hunde auf einmal besser. Er vergaß mir zu sagen, dass Huren Geld verlangten, sodass mich das mit den Huren immer noch verwirrte. Mecha war nett. Ich hasse Mammy, sagte ich. Sag dieses Wort nicht. Wie auch immer, du hasst sie nicht. Du bist wütend, weil sie dich nicht leiden kann. Sie sieht dich durch die Straßen streunen, mit Syrern und Onkel John rumhängen. Sie denkt, du bist ein hoffnungsloser Fall. Du willst, dass sie dich liebt, das ist alles. Jedes Mal, wenn du glaubst, jemanden zu hassen, dann bete für sie. Versuch's. Du wirst schon sehen. Und während du damit beschäftigt bist, für sie zu beten, könntest du ihr hin und wieder helfen. Gib ihr irgendeinen Grund, so eine mürrische Göre wie dich zu lieben. Wenn ich ihn nur halb so gut verstanden hätte, wie er mich immer verstand, hätte ich begreifen können, wie er litt und warum er sich so anstrengte, die Leute zum Lachen zu bringen. Er brachte jeden zum Lachen. Wir gingen zum Essen in viele Cafés, die wie private Wohnzimmer aussahen. Nichts als ein Haufen Tische in einem einzigen Zimmer, in einem normalen Haus und gutes Essen. Alle kannten ihn und die Kellnerinnen lachten immer, wenn er fragte, ob es aufgewärmter Kaffee sei. Oh nein! Und wie kriegen sie ihn dann so heiß? Ich wusste gewöhnlich, wie betrunken er war. Und wenn es sehr schlimm wurde, erfand ich eine Ausrede und ging zu Fuß nach Hause oder nahm die Straßenbahn. Eines Tages war ich im Führerhaus des Lastwagens eingeschlafen und wachte erst auf, als er schon eingestiegen und losgefahren war. Wir waren auf der Rim Road und fuhren immer schneller. Er hielt eine Flasche zwischen den Schenkeln und lenkte mit den Ellbogen, während er das Geld zählte, das er vor den Ventilator über dem Lenkrad hielt. »Fahr langsamer!« »Ich bin gut bei Kasse, Herzchen!« »Fahr langsamer! Halt das Lenkrad fest!« Der LKW rumste, bäumte sich auf, rumste nochmal. Scheine flogen durchs Führerhaus. Ich sah aus dem Rückfenster. Ein kleiner Junge stand auf der Straße. Sein Arm blutete. Ein Collie lag neben ihm. Blut überströmt, versuchte aufzustehen. »Halt an! Halt das Auto an! Wir müssen zurück, Onkel John!« »Ich kann nicht! Fahr langsamer, du musst umdrehen!« Ich schluchzte hysterisch. Zu Hause griff er über mich hinweg und öffnete mir die Tür. Geh schon mal rein. Ich weiß nicht, ob ich aufhörte, mit ihm zu sprechen. Er kam nicht nach Hause, nicht in dieser Nacht, tagelang nicht, wochenlang, monatelang nicht. Ich betete für ihn. Der Krieg war zu Ende und mein Vater kam nach Hause. Wir zogen nach Südamerika. Onkel John landete in Los Angeles auf der Straße, ein völlig hoffnungsloser Alki. Dann traf er Dora, die in der Heilsarmee Trompete spielte. Sie brachte ihn ins Obdachlosenheim, gab ihm Suppe zu essen und unterhielt sich mit ihm. Später sagte sie, dass er sie zum Lachen brachte. Sie verliebten sich ineinander und heirateten und er hörte auf zu trinken. Als ich älter war, besuchte ich sie in Los Angeles. Sie arbeitete als Nieterin bei Lockheed und er hatte eine Antiquitätenwerkstatt in seiner Garage. Ich glaube, sie waren die zwei liebevollsten Menschen, die ich je gekannt hatte. Liebevoll miteinander, meine ich. Wir gingen in den Forest Lawn Park zu den berühmten Teergruben von La Brea und ins Grotto Restaurant. Meistens half ich Onkel John in der Werkstatt, schliff Möbel ab, polierte sie mit dem Leinöl und Terpentin getränkten Latten. Wir sprachen über das Leben, erzählten uns Witze. Keiner von uns erwähnte je El Paso. Mittlerweile war mir natürlich klar, weshalb er den Lastwagen nicht hatte anhalten können. Denn mittlerweile war ich selbst eine Alkoholikerin. Das ist der Schlusstag von der Geschichte Stille von der Lucien Berlin. Was ist jetzt passiert?
1: Ja, sie kann sich an nichts heben. Und mir ist so aufgefallen, dass sie ja wirklich aus der Kinderperspektive erzählt. Das, was sie dann erfahren hat und erlebt hat. Ja, nichts anders kennt hat. Also die Welt setzt sich so zusammen und erst als Autorin viel, viel später kann sie das reflektieren, indem sie nochmal in die Kinderperspektive geht. Und schreibt dem John auch noch ein Happy End.
0: Also der hat so in Gestalt von der Dora, der Frau aus der Heilsarmee, eigentlich seine Hope gefunden und und hat eigentlich ein sehr positives Ende gefunden, während sie jetzt auch alkoholabhängig ist. Mhm. Also das weiß man auch von ihr, sie ist alkoholabhängig, alkoholkrank gewesen, über all die Jahre hinweg. Was ich mega spannend fand, ist der Diskurs vom Onkel John, der Unterschied zwischen Hass und Wut. Also wenn man Hass eigentlich niemand. Sie sagt, sie hasst irgendwie die Großmutter oder sie hasst die Mutter und er sagt, nein, du hassest die nicht, du bist einfach wütend auf sie. Und an der Wut musst du eigentlich wie selber schaffen. Das habe ich mega spannend gefunden.
1: Ja. Ja, ich kann gerade nichts dazu sagen. Ich bin irgendwie an anderen Sachen, glaube ich.
0: Wo bist denn du hängen geblieben?
1: Ich überlege jetzt gerade. Also ich bin ganz fest hängen geblieben am Nicht-Handeln von John. Also er warnt sie zwar, also die Situation vom Missbrauch. Der Großvater missbraucht beide Mädchen. Die kleine Schwester, glaube ich, noch ein bisschen heftiger, so wie man das rausliest. Eigentlich muss man ja sagen, weg mit dem Großvater von diesen Kindern oder weg mit dem Kind von dem Großvater. Und der Onkel John schafft es aber nur besänftigend einzugreifen oder vermitteln. Er sagt, du musst das nicht akzeptieren. Aber er ist auch nicht in der Lage, sie rauszuholen oder eine Alternative zu bieten. Also er steckt auch ganz fest in dieser Normalität, die das offenbar hat, dass da Kinder missbraucht werden.
0: In dieser Struktur. Ja, er geht sogar nicht so weit und sagt, das ist so schlimm, aber du musst schauen, dass das nicht mehr passiert. Also er steckt ihr noch eine Verantwortung zu, wo sie eigentlich gar nicht tragen kann. Und sagt eigentlich noch, und bist nicht eifersüchtig auf deine Schwester, weil sie mir Zuneigung überkommt und denkt, ist eigentlich ganz gut, wenn sie bestraft wird für das. Also das ist ja auch noch heftig.
1: Ja, und ich lese das ganz fest, dass das eben eine Umwelt, wo das eben irgendwie Gewohnheit ist, dass so Sachen passieren.
0: So Gewalt
1: passiert. Man wird geschlagen und manchmal nimmt einem der Großvater auf den Schoß. Also man würde, glaube ich, heute anders, man hätte andere Mittel, auf das zu reagieren. Wie das ausgeliefert sein, auch vom John, wo dann auch letztendlich, er ist Alkoholiker, er muss trinken, er muss auch spielen.
0: Ja.
1: Das kommt halt dann bei süchtigen Leuten eine Priorität über, manchmal über die menschliche Verantwortung. Auch wenn auch er im Grunde gut ist, oder?
0: Ja. Ja, es sind alle Personen eigentlich so. Das ist aber das ist das, was ich am Anfang gesagt habe. Sie wertet eigentlich wie nie. Alle Personen haben so ihre eigene Gefängnis und sind gefangen in ihre eigenen System und in ihre eigenen Muster, inklusive sie selber.
1: Sie selber. Und über die Mutter erfährt man eigentlich ganz wenig, finde ich. Da ist kein Vater um. Ja. Die Mutter macht das allein, so gut das geht und auch eben mit Überforderung.
0: Ja. Wobei es ja eigentlich sogar noch ist, dass der Großvater Zahnarzt ist. Also das ist so ganz am Anfang immer ein Nebensatz, dass wenn sie aus der Zahnarztpraxis kommen, also das ist ja jetzt nicht unbedingt ein Umfeld, was kein Geld hat oder so. Das ist ja eigentlich nicht.
1: Darum wohnen sie wahrscheinlich bei ihm.
0: Ja,
1: und
0: wahrscheinlich.
1: Es gibt eine Abhängigkeit.
0: Ja. Aber einen alkoholkranken Zahnarzt wünscht man sich ja auch nicht.
1: Genau, und sie alle sind Alkoholiker. Sie hat tolle Geschichten geschrieben, wo einem das ganze Ländchen nachkommt.
0: Ja.
1: Ohne Schuldzuweisungen. Ohne Schuldzuweisungen.
0: Ja. Also es sind auf jeden Fall alles Geschichten oder auch die, die so zum Nachdenken anregen oder so zum Bewusstwerden, wie filigran doch eigentlich die Biografie kann sein. Das ist ja auch das, was du ganz am Anfang gesagt hast. Was wäre, wenn ich jetzt nicht in Dübendorf aufgewachsen wäre und mit 80 dann weggezogen wäre in ein Haus und das habe ich mich als Kind auch immer gefragt. Was wäre, wenn meine Eltern nicht meine Eltern wären? Oder was wäre, wenn ich da in der
1: Man wünscht sich das ja manchmal oder? Also als Kind hatte ich die Fantasie schon auch gehabt, mal die Familie zu wechseln.
0: Ja. Und
1: bin ich eigentlich, ohne dass jetzt gross eine Beengung da gewesen wäre, hätte ich die Alternativen auch noch interessant gefunden. Ja, also so schlimm dass es ist, finde ich, versteht sie es einfach sehr gut, das zu komponieren, all die Facts, oder? Dass es wirklich literarisch wertvoll ist.
0: Ja.
1: Und gleich noch so einen Klang hat. Und ich finde jetzt, mich hat es jetzt wieder richtig reingenommen in die Geschichte.
0: Ja.
1: Wo eben jetzt in dieser Geschichte fehlt wirklich der Humor ein bisschen.
0: Ja.
1: Aber in den anderen Geschichten zum Teil, wo sie im Spital schafft und dann sagt sie, in der Notaufnahme trifft man die besten Männer, die verletzten Feuerwehrmänner und die verunfallten Jockeys. Da finde ich, hat das schon Humor auch.
0: Ja. Ja. Genau. Ja. Nein, also humorvoll ist sie jetzt nicht so.
1: Geschichte,
0: nein, wirklich nicht.
1: Eigentlich finde ich, es sind zwei Geschichten, die sie erzählt. Ich finde, sie erzählt die Geschichte von dieser Freundschaft mit dieser Hope und der Verrat. Und sie gibt wie nebenbei den krassen Einblick in das familiäre Umfeld. Eigentlich geht es in der Geschichte um die Freundschaft.
0: Ja.
1: Und das andere ist so wie der Rahmen.
0: Danke vielmals für den Besuch. Ich wünsche dir am nächsten Mittwoch eine spannende Begegnung mit deiner alten Nachbarin oder nicht alte Nachbarin, vielleicht inzwischen schon auch ältere Nachbarin, aber mit deiner Nachbarin aus deinen Kindheitstagen.
1: Ja, ich bin
0: herzlichen
1: sehr gespannt.
0: Dank für den Besuch.
1: Danke vielmals. Ich durfte da sein.
0: Tschüss.
1: Ciao, ciao.
0: Ja, das war sie schon wieder, die neueste Sendung von Geteilte Stories. Macht's gut. Eure Regina.
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Herzlich willkommen, liebe Zuhörer, zur griechischen Sendung hier bei Radio Kima auf Kanal K. Agapimenisas, agroates, askalos orizame, sto Radio Kima, sto Kanal K.

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επόμενο τραγουδάκι για σήμερα, Δέσποινα Βανδύ, Φαινόμενο.

επόμενο τραγουδάκι για σήμερα. Λένα, ζευγαρά, να έρχεσαι.

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1: Yes. Hallo und herzlich willkommen, das ist richtig eingeschaltet, nichts anderes als Migri Mineralwasser, heute Abend hier live auf dem Kanal K. Als Aufzeichnung auf dem Radio Lora, wir nehmen MARGG, a.k.a. Mark the Shark, und wir haben heute einen ganz speziellen Gast im Haus. Vor 2 Jahren hat er den Bounce Newcomer Contest gewonnen, obwohl er schon seit über 10 Jahren im Schweizer Rap-Game ist. Gestern zu oben, am 11 Uhr, habe ich ihm ein Mail geschrieben, ob er Zeit hat, um vorbeikommen. Heute Morgen um 6 Uhr hat er geantwortet. Jetzt ist er im Studio bei uns. Es ist der Rap-Streber, Technik-Nerd und Deutschlehrer-Albtraum aus Olten. Vom L zum I, zum T, zum O, dann mit dem Handy und so.
2: Wow.
1: Yes, sir.
2: Was eine Introduction. Was eine Introduction.
1: Ich dachte, ich gebe alles jetzt ab. Yes.
2: Mark the Shark, yes. Und Lito the Dito. Am
1: yes,
2: Start.
1: Yes, das Pulver verschossen, schon am Anfang, aber mache ich nicht. Aber du musst immer, das ist wie bei einem guten Buch, der erste Satz muss dich catchen, sonst bist du weg.
2: Yes.
1: Yes, sir. Du bist am Start. Ich bin ein bisschen überrascht, weil ich habe wirklich gestern so beim Elfi ein Mail geschrieben.
2: Ja, was hättest du gemacht? Was hättest du gemacht, wenn ich Nein gesagt hätte?
1: Ich wäre am US gewesen.
2: Du wärst schon allein da jetzt.
1: Ich bin vorher dann schon am US gewesen, und eigentlich habe ich den Dope Kid eingeladen und hat mir am Nachmittag ein Mail geschrieben, dass er aus familiären Gründen nicht kann kommen.
2: Ehrlos.
1: Ja, und
2: nein.
1: Und dann habe ich gedacht, okay, jetzt muss ich halt einen Step zurück machen und bin auf dich
2: gekommen. Wow. Wow, wo ist die
1: Nein, wir feiern dich wirklich, also schon seit langem. Unglaublich viel gespielt, unter anderem auch, wo der Ruego am Start war. Du hast dort auch ein Feature.
2: Ja, stimmt,
1: auf seinem Album mit, glaube ich, Real G's oder sowas.
2: Yes, yes.
1: Das ist ja dann schon das Volumen 2. Real G's 1 haben wir auch gespielt. Und auch sonst mit dem Dope, nicht dem Dope, mit dem...
2: Kid Slurpee,
1: genau. Der Track heisst Dope. Haben wir auch schon gespielt. Und, wobei, du hast gar nicht so viele Releases, für das, dass du seit 10 Jahren am Start bist, gell?
2: So gut wie keine eigentlich, ja. Also vor dem Newcomer-Contest hatte ich noch keinen einzigen Release.
1: Eit.
2: 100 Songs, mal geschrieben, ein paar sogar schon aufgenommen. Nachher irgendwie vergessen, nicht mehr daran gedacht, was auch immer, nicht wollen releasen, keine Ahnung. Und nachher, ja.
1: Und jetzt irgendwie hat irgendwas getriggert, dass du denkst, okay, du, jetzt mache ich ein EP, weil mit der bist du am Start. Vor einem Monat ist es rausgekommen, heisst, du hast sie Fallschirm.
2: Yes.
1: Zusammenarbeit mit der Straight Away Squad.
2: Straight Away, Shoutout.
1: Wie bist du dazu gekommen, dass du das jetzt so ein bisschen fokussiert eigentlich an einem Projekt geschafft hast? So? Wenn du jetzt wirklich 10 Jahre quasi fast nichts rausgelassen hast und so nur auf deinem Kompi so ruht.
2: Es ist eigentlich eine direkte Konsequenz vom Newcomer Contest.
1: Heid.
2: Ich habe den Newcomer Contest gewonnen und nachher hat mir Straight Away Squad mal auf Insta geschrieben. Einfach so, hey, hast du mal Lust ins Studio zu kommen? Ich dachte, fix, wieso nicht? Bin mal durchs Studio gegangen, wir haben das von Anfang an sehr gut verstanden. Gerade das nächste Datum abgemacht. Mittlerweile ist er auch ein Homie von mir. Wir haben ein paar Songs gemacht zusammen. Dann haben wir die auf einen EP gepackt. Fallschirm. Einer von den Songs heisst Fallschirm.
1: Okay, werden wir je nachdem heute oben noch spielen. Wir werden einige Tracks von dieser EP hören. Wir werden dich auch live hören.
2: Wow.
1: Mit einem, glaube ich, Exclusive-Schissel, soviel ich weiß.
2: Ja, unreleased, ja.
1: Unreleased, eins. Und wir werden auch noch sonst Exclusive-Tracks hören, und zwar gerade 2 an der Zahl von Tracks, die noch nicht draus sind. Unter anderem vom RBDM Records und von Netroom Records. Mehr möchte ich gar noch nicht erzählen.
2: Let's go.
1: Und bis soweit ist, spielen wir 3 Tracks. Und dann sind wir zurück da mit dem Lito. Und zwar habe ich zu Ohren bekommen, dass ein grosser Einfluss auf dich gehabt hat, ist der Joyner Lucas.
2: Mhm.
1: Und er hat einen Track vor etwa 6 Jahren rausgelassen, heisst Fall Slowly. Und ich dachte, es passt schön zu Fallschirm. Joyner Lucas, der auch ein Ziel hat auf dem ersten Projekt von ihm, wo er sagt: With a stolen umbrella, because my parachute has bullet holes.
2: Wow, die Brücke, die du gerade geschlagen hast, zwischen Joyner Lucas und mir, ist crazy.
1: Das ist ein ähnliches Level, oder?
2: Ja, wow.
1: Aber wir hören jetzt nicht, also nicht der Track, wo die Ziele drauf ist. Das ist, wo sein Projekt war, zusammen mit dem Cyrus the Great vom Film School Project, Rejects, besser gesagt. Und wir hören jetzt den Track, der heisst Fall Slowly, zusammen mit Ashanti. Ist auch so ein bisschen, hat auch so ein bisschen etwas mit dem Track von deinem Album Fallschirm drauf. Es ist Ashanti, ist seine Freundin gewesen und dann nicht mehr. Oh. So ein On- und Off-Beziehung. Und jetzt hören wir den Track.
2: Enjoy.
1: Yes, sir. Das ist Mineralwasser live auf dem Kanal K mit dem Lito. Hören wir bald. Das ist Joyner Lucas mit der Ashanti. Fall Slowly.

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1: Tja, Labyrinth. Mineralwasser live auf dem Kanal K als Aufzeichnung auf dem Radio Lora. Im Studio niemand anders als der Lito mit seiner EP Fallschirm. Über die reden wir dann jetzt. Und ich habe jetzt gerade, während der Track gelaufen ist, hat mir der Lito gesagt, der Typ, den wir jetzt gehört haben, ist auch auf deiner EP.
2: Yes, Critical Rabbit.
1: Critical Rabbit.
2: Shoutout.
1: Und, yes, sir. Und ich habe so gedacht, kennst du ihn echt oder kennst du ihn nicht? Weil auf deinem Album ist er Mundart. Singt er Mundart, rappt er Mundart.
2: Ja, stimmt, ja. Stimmt.
1: Ist das ein Homie von dir?
2: Er ist ein schlimm Homie von mir.
1: Ein schlimm. Alright.
2: Ja, sie sind ein schlimm Homie schon nach dem Newcomer Contest. Ist Newcomer-Sendung gsi,
1: right.
2: bei SRF Bounce. Und dort bin ich gsi, schlimm Homie war auch dort gsi. Und Nick war dort gsi. Und von dort kenne ich sie, ja.
1: Ach so.
2: Alle drei richtig, richtig geile Sachen.
1: Vorher dann, aber vor dem Critical Rabbit mit Labyrinth, wo wir jetzt gerade gehört haben, haben wir den Sido gehört. Und während dem Track gelaufen hast du gesagt, das ist einer, glaube ich, nicht der grösste Einfluss, wo du gehabt hast. Und du kennst, glaube ich, von A bis Z alles von ihm so.
2: Ja, ja. Also auf mein ganzes Leben gesehen, habe ich mit Sicherheit am meisten Sido gelassen. Mit grossem Abstand wahrscheinlich, ja. Der
1: Track, den wir gehört haben, ist die erste Single von seinem kommenden Album «Frieden». 27. November kommt es raus. «Essa» heisst der Track. Am Schluss hört man noch seinen Sohn.
2: Ah, das ist sein Sohn?
1: Das ist einer von seinen Söhnen, der dort noch die letzten Ziele rappt. So.
2: Und meinst du, sein Sohn hat die Line selber geschrieben? Oder glaubst du, das ist ein Sido-Line gewesen?
1: Nein, das ist ein Sido-Line. Ja, definitiv fair, ja. Ein Sido-Line gewesen. So. Es ist auch sehr ähnlich, eigentlich wie Tuck, so mehr oder weniger.
2: Ja,
1: so.
2: Ja.
1: Aber es ist nice, dass er noch seinen Sohn draufpackt. Er hat ja auch ein Ziel, nachher, wo er seine Tochter erwähnt, und er sagt, ich kann nicht klagen, habe ein Leben wie ein Rockstar. Ich hole mir meine Kohle und gebe sie meiner Tochter.
2: Aha, aber auf den Song nimmt er sie nicht, gell?
1: Nein.
2: Der Sohn nimmt die Tochter nicht. Das ist crazy.
1: Das ist ja okay, aber er erwähnt sie zumindest. Apropos Rockstar, das ist genau der Track, wo du den Critical Rabbit features.
2: Yes.
1: Und den spielen wir jetzt auch am liebsten gerade als erstes. Du sagst gerade am Anfang, wir sind Rockstars wie Rolling Stones.
2: Das ist eine gute Aussprache, ja. Voll.
1: Aber hast du auf deinem Instagram-Account ein Iron Maiden-Shirt da? Habe ich gesehen. Ist das auch so ein bisschen etwas, wo du auch pumpst, so, also Rockmusik?
2: Ja, voll, auf jeden Fall, auf jeden Fall.
1: Das sind so ein bisschen das, was du ein bisschen feierst?
2: Also, ich war am Iron Maiden-Konzert, von dort habe ich ein Shirt. Aber habe ich ehrlich gesagt nicht so geil gefunden, muss ich sagen.
1: Okay.
2: Ich war kurz vor am Nine Inch Nails Konzert.
1: Cheer.
2: Richtig geil.
1: Eid.
2: Richtig, richtig geil.
1: Die sind ja eigentlich auch wieder zurück, so mehr oder weniger. Sie sind eine Zeit lang ein bisschen weg.
2: So back.
1: Und sowas von back, definitiv. Ja. Ich habe es leider verpasst. Ich habe das Iron Maiden auch gesehen, hat mich nicht so schlecht gemacht.
2: Ja, ich habe noch das Nine Inch Nails im
1: okay, gut,
2: im
1: das ist.
2: Aber bist du auch dort gewesen, aber?
1: Nein, in Schnee ist leider eben nicht.
2: Aber beim Iron Maiden?
1: Iron Maiden schon, das hat mich jetzt schon auch noch gut gedacht.
2: Wo ist dein T-Shirt?
1: Daheim.
2: Ja.
1: Ich habe schon, ich habe schon den Iron Maiden T-Shirts daheim, wo ich keins müssen kaufen. Für 45 Franken.
2: Ja, Rip-Off.
1: Yes, Rip-Off. Wie immer an der Konzert. Aber ich finde, unterstützt ist ja trotzdem Band. So.
2: Ja.
1: Anyway. Yes, es ist Rock'n'Roll und Drogen. Ich will keine Millionen. Ich will Wodka in Melone, sagt Lito auf dem Rockstar-Track.
2: Ja.
1: Ich habe gar nicht gewusst, dass du abgehoben bist, aber das mache ich nicht. Bist mir trotzdem sympathisch.
2: Ah, das ist lieb. Danke.
1: Wir hören den Track. Das ist Rockstar von der Fallschirm EP mit dem Lito hier live auf dem Kanal K.
2: Und Critical Rabbit.
1: Zusammen mit dem Critical Rabbit, nicht zu vergessen. Fallschirm EP, gemeinsamen Art natürlich mit Straight Away Squad.
2: Yes, sir.
1: You on this one. Und jetzt hören wir den Track. Das ganze Ding. So.
0: The Straight Away Squad, you on this one?

0: Yeah, was für ein Track. Absoluter Lieblingstrack im Moment von mir, von dieser Fallschirm-EP. Hey. Das ist der Lito, den wir hier gehört haben, zusammen mit der Straight 08 Squad und dem Critical Rabbits natürlich.
1: Ja, Fun Fact zu dem Song. Am Critical Rabbits Part war eigentlich um einen Vierteltakt verschoben. Ich weiß nicht genau, was passiert ist. Wir sind im Studio bei Straight 08 Squad. Wir haben es aufgenommen, aber er hat noch nicht den ganzen Part aufgenommen. Dann hat er es noch bei sich im Studio gemacht. Dann hat er es mir geschickt. Ich habe es Straight 08 geschickt, sie haben es abgemischt. Ich habe es ihm zurückgeschickt. Und dann hat er mir eine Sprachnachricht gemacht und ich habe keine Ahnung, was passiert ist. Ich habe das irgendwie völlig übersehen. Und in der hat er mir gesagt, ey, ist geil, aber... Es ist verschoben um einen Vierteltakt. Okay. Und ich habe das nicht gehört. Also ich habe es völlig übersehen. Und dann nachher einfach gesagt, ja, ich finde es geil. Dann haben sie so abgeschnallt. Nachher, was rausgekommen ist, hat er mir geschrieben, so, ey. Also er war voll easy gewesen, so, natürlich. Aber er hat so geschrieben, so, ey, ich finde, es hat geiler gefloat. Und so.
0: Oh, also, echt? Ich finde, es ist perfekt.
1: Aber ich finde es eben auch geil. Aber sorry an dieser Stelle noch eins.
0: Okay, das habe ich jetzt noch nie gehört. Aber das ist auf jeden Fall sehr nice. Rockstar.
1: Aber das passt, oder? Ich finde es die Part übertrieben.
0: Ja, ich finde es eben auch. Ich finde es eben auch. Okay. Aber sehr nice. Du gibst uns Einblick an dieser Stelle, ja, natürlich. Ja. Lito, Fallschirm EP zusammen mit der Straight 08 Squad. Wo wir hier hören. Und du sagst auf dem Track: Shit, ich komme aus Alten, aus dem Norden, aus der Schweiz. Wir sind motherfucking Rockstars. Sloch in unseren Jeans. Du kommst aus motherfucking Alten. Eigentlich quasi, yes, das Epizentrum vom Schweizer Rap.
1: Ja, gell? Kneckebuhl und ich.
0: Yes.
1: Glaube ich.
0: Ach nein, Kneckebuhl ist lange da. Ah, gut, das ist alles Hals und Hans und Serie nicht.
1: Ja, ja.
0: Aber mittlerweile in den Aar auch.
1: Seit 2 Monaten.
0: Eit.
1: Heute 2 Monate.
0: Und?
1: Ich find's nice.
0: Eit.
1: Ich find's nice, ja.
0: Ja, du sagst auch auf dem Track, falls sich jemand fragt, wir sind Rockstars, ich will nur, dass du sagst, ich bin der Shit, und vor allem sagst, freier Fall, ich sehe den Boden von meinem Shotglas, wir sind alle fucked up. Freier Fall ist doch quasi auch das Thema von der EP,
1: ja, ja.
0: Fallschirm, wo du sagst auf einem anderen Hook, bin im freien Fall 700 km/h.
1: Yes.
0: Und so ist der Titeltrack Fallschirm.
1: Reoccurring Topic, ja.
0: Yeah. Übrigens, Reoccurring Topic. Auf dem Rockstar-Track sagst du irgendwie etwas vom Privatjet 1700 km/h.
1: Mhm.
0: Und auf dem Fallschirm-Track sagst du freier Fall 700 km/h.
1: 700.000 km/h.
0: Ah, 700.000 km/h. Mhm. Ist das mit dem 7 und ist das so ein bisschen deine Zahl?
1: Nein, eigentlich wollte ich sagen 300.000 km/h.
0: Aber?
1: Einfach weil es geht gar nicht schneller, weil das ist eine Lichtgeschwindigkeit und Shit. Aber nachher, das 7 hat einfach so die Silbe mehr, die es einfach gebraucht hat.
0: Okay, es ist alles wegen der Silbe. Silbezellen wie der Cool Savage bei uns. Der Lito von seiner EP Fallschirm. Und wir hören jetzt den Titeltrack «Scheiss auf der Erde». Nur Problem gehabt dort unten. Ich glaube, wir haben den richtigen Planet noch nicht gefunden. Das ist... Moment. Ich habe ja noch ein Intro. Es passt ein bisschen zu dem Track. Okay. Es ist nicht ganz im Sinn, aber es ist ein Intro, das mich schon immer geflasht hat, schon seit über 20 Jahren. Und darum spielen wir es, bevor wir den Titeltrack hören, Fallschirm. Ja, los rein. Das ist Kanal K mit dem Lito.
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0: Ich könnte eigentlich aus denen noch bringen.
1: Danke.
0: Yes, Fallschirm haben wir gehört. Vom Lito auf der EP von Straight 08 Squad gemeinsam zusammenarbeitet. Ja, das war ein Titeltrack.
1: Oh, hört man den Song, der jetzt gerade läuft?
0: Den hört man, ja.
1: Hey, immer wenn ich diesen Song höre, bekomme ich so einen Adrenalinschub, weil das ist etwa 2 Jahre lang mein Wecker gewesen.
0: Ach.
1: Es gibt so die eine Version von dem Song von Chidi Bang, glaube ich. Ich weiß nicht genau. Okay. Wo heißt Good Morning. Das ist einfach für, wo ich irgendwie keine 12 oder so war, ist das mein Wecker gewesen. Und heute immer noch, sobald ich die Gitarre höre, bekomme ich so den Adrenalinschub, so als würde ich gerade aufwachen. Ja.
0: Okay.
1: Schrecklich.
0: Also, ich denke, bevor du einschläfst, bring mir den da.
1: Ja, wirklich. Okay, hey, okay.
0: Aber weißt du, was es ist? Das ist der Tom Petty mit den Heartbreakers.
1: Cause I'm free.
0: Free Falling, genau.
1: Oh, shit, Alter.
0: Ich verrecke.
1: Wow, du hast gekocht mit der Fallschirm-Playlist.
0: Ja gut, aber jetzt ist eigentlich genug heute unten.
1: Gibt es überhaupt noch Songs?
0: Es gäbe schon noch mehr, ja. Aber
1: ich wollte noch mehr. Du hast sicher noch etwas.
0: Nein. Eigentlich ist fertig. Fertig lustig. Ja, yes, Sir. Aber um was haben wir gehabt? Ich stürze ab, genieße den Panoramablick, sagst du auf dem Track, den wir gerade gehört haben. Aber hoffe auf einen Fallschirm, ich fall für dich. Yes. Ist das deine Freundin gemeint?
1: Ja.
0: Heid.
1: Ja, falls sie lost.
0: Grüße an dieser Stelle.
1: Sie haben mir gerade vorhin geschrieben, ich sollte nicht schlecht über Iron Maiden reden. Sorry auch Iron Maiden an dieser Stelle.
0: Sie hat auf deinem Instagram-Account das Pink Floyd-Shirt an.
1: Ja, stimmt, ja.
0: Das ist natürlich auch, kann man leider nicht mehr so live schauen. Das ist eigentlich
1: schwierig.
0: Tom Petty kann man leider auch nicht mehr live schauen. Rest in Peace an dieser Stelle. Mm. Du hörst Mineralwasser, da, aber hier auf dem Knie sein, auf dem Radio Lora. Mit dem Lito und Fallschirm EP gemeinsam zusammenarbeiten mit Straight 08 Squad. Apropos für dich, du hast einen anderen Track auf dem Album, wo du sagst, ich hoffe auf einen Fallschirm, immer wenn ich gehe, jeden Tag bei dir, seit am Mittwoch nicht daheim.
1: Also ist der gleiche Track?
0: Das ist der gleiche Track, stimmt, ja. Aber ein anderer Track, der heisst «Ohne Idee».
1: Ja, stimmt, ja. Das war der allererste Song, den ich mit Straight Away im Studio aufgenommen habe.
0: Okay, und dort geht es aber nicht um sie?
1: Es ist ein älterer Song, ja. Es
0: ist ein älterer Song.
1: Ja, häufig, aber gar nicht wirklich eine bestimmte Person im Kopf.
0: Ach so, das ist gar nicht wirklich so.
1: Also bei dem Song actually, wir werden es nachher hören, Talk ist so «Nicht ist gleich ohne Idee». Und ja, ohne Scheiße, ich habe einfach den Beat gehört und nachher habe ich mir einen Hook überlegt und habe so gedacht, es wäre noch nice dünner, etwas so wie dö, dö, dö, dö, dö. Nachher ist das Thema einfach dö, entstanden. Einfach so ist das zustande gekommen.
0: Okay, und das geht eher ein bisschen um eine toxische Beziehung oder eine verflossene Liebe, so ist das auch?
1: Ja, ich würde sagen, ist für Interpretationen offen.
0: Okay. Auf jeden Fall geht es auch wieder um Planeten. Du sagst nämlich, ich habe das Gefühl, du bist auf dem Mars. Bist auf dem Mars davon. Langsam finde ich, könntest du wieder runterkommen. Und auf Fallschirm hast du gesagt, Venus, Mars und Sonne sind im Hintergrund verschwunden. Mhm. Ist auch immer, sind Planeten so auch ein kleines Ding? Oder ist das mehr Zufall?
1: Jetzt, was du sagst,
0: es, ja. Es hat noch andere Lines.
1: Es hat noch andere Lines? Ja, wow, du erkennst da Patterns, ich habe es selber gar nicht gecheckt. Aber ja, ich glaube, ich finde es nice, um darüber zu schreiben. Ja, es ist so automatisch irgendwie episch. So, man kann mega viel Analogien daraus ziehen, man kann mega viel Metaphern daraus machen. Ja, ich glaube, eigentlich sind Planeten noch ein cooles Thema.
0: Tja, darum hören wir es checken. Das ist ohne Idee, er hat keine Zeit für sich selber. Das ist der Lito. So, wir sind mit Mineralwasser hier und der Fallschirm EP

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1: You want this one?
0: Diskli, hvor er det? Da med mineralvasser. Nichts ist gleich, ohne Idee, es geht nur um die Zeit, wo man bleibt, mit meiner Gang. Gang ist auch einfach so etwas, du sagst auch auf einem älteren Track, wie früher sagst, ich chill mit der Gang, immer noch die gleiche seit 2010, Freitagabend mit der Gang, es ist genauso wie früher.
1: Warte schnell, da habe ich nie released. Da habe ich nie released.
0: Ich habe da Zugang zu deinem Kompi, gell?
1: What the fuck?
0: Das ist natürlich Nerd. Warte. Yes, aber es ist doch so, oder?
1: Nerd-War-Shit.
0: Ja, genau. Apropos, der Track, den wir jetzt gerade gehört haben, ohne Idee, der hat es auch fast nicht aufs Album oder auf die EP geschafft, gell?
1: Das war der Song für mich persönlich, wo ich mir wirklich viermal überlegt habe, ob ich noch was drauf habe oder nicht.
0: Okay.
1: Für andere Leute, die ich damit geredet habe, wäre der Song eher «Muss los» gewesen.
0: Okay.
1: Wo sie nicht auf die EP gepackt hätten. Aber bei mir wäre es so eine Idee gewesen, ja.
0: Ich finde auch gut, dass du drauf, weil du merkst, man auch so ein bisschen technisch versiert bist. So, du zeigst gar nicht auf dieser EP gross, wie technisch versiert dass du bist, was für verschiedene Flows das hast. So. Das ist mehr so ein bisschen ein Vibe-Ding, oder?
1: Ja, das stimmt. Das stimmt. Ich habe irgendwann mal ein Double-Time-Verbot bekommen von Straight Away Squad. Nachdem ich stundenlang im Studio war und nichts anderes gemacht habe, haben sie dann gesagt, komm, jetzt machen wir schön 110 BPM oder so. Ja.
0: Yes, du sagst, ich komme mit der Gang, unter anderem seit 10 Jahren, und ich fange mit nichts mehr an. Auf einem 10'000 Mal Track zusammen mit dem M2Mo.
1: Mhm.
0: Wie ist die Zusammenarbeit entstanden mit dem M2Mo?
1: Auch durch Straight Away Squad. Ich habe dort mein Part mal aufgenommen. Nur meine. Und nachher hat der Dude von Straight Away Squad gesagt, ey, ich kenne jemanden, der sehr gut wird drauf passen. Hat er es am M2Mo geschickt und nachher sind wir mal zusammen im Studio. Noch Talk recorded und noch C-Part. Gerade noch ein paar Videos gemacht und so. Das war sehr nice gewesen. M2Mo auch ein richtig, richtig geiles Sieg.
0: Ja, Props an dieser Stelle.
1: Du hast gesagt, er ist schon oft da gewesen, gell?
0: Ich glaube, seit Tag 1 ist er da gewesen und immer wieder kommt mit seinen Projekten. Er hat schon einige Projekte am Start.
1: Jeden Freitag. Jeden Freitag release er.
0: Obwohl er eine Zeit lang im Westjahr, also eine längere Zeit im Westjahrrand lang war. Big up M2Mo hier auf dem K. Yes. Jetzt hören wir den Lito. Und du sagst unter anderem auf dem Hook, 10'000 Mal habe ich das Gleiche verkackt, apropos verkackt. Haben wir natürlich ein nice Intro gefunden zu dem Check 10'000 Mal.
1: Ich glaube, mein Lieblingssong von der EP.
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0: Wochenende rausgekommen. Bei uns ist Mineralwasser mit dem Lito. Und du hast gesagt, du hast den Track schon mal gehört, obwohl der ja eigentlich gerade erst rausgekommen ist. So.
1: Ja, aber ich habe ihn actually nicht im Voraus gehört.
0: Ach so.
1: Also ich habe wirklich am Release da gehört. Ich habe einfach gelassen, weil er Straight Aid ist.
0: Genau, ist nämlich
1: auch leider das auch gehabt, ja.
0: Straight Aid Squad. Ja. Kaum bist du weg, ficken sie schon mit anderen.
1: Was soll das?
0: Was soll das, genau. Das war jetzt Straight Aid Squad zusammen mit dem ET aus Bern von der MGS Crew. Planlos heisst der Track. Schon die zweite gemeinsame Single.
1: Absoluter Banger.
0: Absoluter Banger. Absolute Banger. Definitiv. Da bist du musst die warm anlegen, gell, Lito?
1: Ja.
0: Yes, ich habe am Anfang von der Sendung gesagt, wir spielen noch Exclusive Tracks. Wir werden dich noch exklusiv hören, dann noch live. Aber bevor es so weit ist, zwei Tracks, die erst werden rauskommen. Einer kommt jetzt schon das Wochenende raus. Und zwar ist es von My Man Tripset. Das ist ein neuer MC aus dem Netroom Records Umfeld. Um einen Sinni. Der Sinni hat auch Gitarre gespielt auf dem Track, produziert wurde vom Fabré. Gefeatured wird hier der Sherry 63 aus Thun. Und wir hören jetzt den Track. Das ist Exclusive East. Danke an dieser Stelle natürlich an Netroom Records, dass wir das spielen dürfen. Am Freitag kommt es raus. Der Track heisst Beton. Beton ist so ein bisschen quasi auch so ein bisschen aus. Er repräsentiert auch so ein bisschen die Haut, wo der Tripset herkommt, so wie das Trostlose so aus seiner Siedlung. Da sind wir bald zurück. Das ist die erste Exclusive Track, die du hörst auf Mineralwasser. Freitag kommt es raus, ist vom Tripset, heisst du jetzt Beton. Vom Brett, vom

0: 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Was für ein Ziel. Das ist der Lito, den man gehört mit Kartenhaus.
1: Kartenhaus. Das Autotune hat gefällt, aber sonst war es gut.
0: Ganz nice. Ganz nice. Der Track mit Karten, mit französischen Karten sind das.
1: Wow. Wow, du hast einfach gecheckt. Genau. Du hast einfach gecheckt.
0: Ich hoffe, ihr habt es auch gecheckt und sonst machen ein bisschen proper Research. Das ist der Lito von seiner gemeinsamen EP mit Straight Away Squad. You on this one. Fallschirm.
1: Straight Away Squad.
0: Fallschirm heisst die EP. Das ist der letzte Track, den wir gehört haben. Auf jeden Fall so ab Konserven. Wir werden dich jetzt auch noch live hören. Mhm. Spiele jetzt noch einen Exclusive Track. Und okay. Zwar kommt aus dem RBDM Records Umfeld. Das ist die Pfnüselküste in Zürich. Und zwar ist Zürich Park Seite Volumen 2, zwei Jahre nach dem Volumen 1, erscheint am 18. September erst die EP. Wir können schon einen Track drauf spielen. Ein Single ist schon das. Und die Single, oder der Track, den wir jetzt werden spielen, kommt dann erst zum EP-Release am 18. September. Der Hegar und der Bris hören wir dort. Es ist ein Track, der heisst Abschuss. Danke vielmals an dieser Stelle an Hegar, was wir uns das erlaubt haben, euch zu spielen. Nachher sind wir zurück mit dem Lito. Können wir noch live mit zweimal Exclusive Ich bin ich sehr gespannt. Aber jetzt

0: Zuerst Zürich Park Seite, Volumen 2.
1: Abschuss.
0: Ja, es klingt so. Mineralwasser, absolut live, auf dem Knie sein, es aufzeichnen. Auf dem Liga di Lora, exclusive, 18. September.

0: Schön, der Vogel abgeschossen. Hegar Price, RBDM Records, 18. September kommt ihre EP Zürich Park Seite, Volumen 2. Und im Studio niemand anders, der Lito. Schatscha.
1: Immer noch da.
0: Immer noch da. Und wir haben gesagt, wir hören ein paar Exclusive Bars von dir. Und du hast gerade zwei Beats mitgebracht.
1: Yes.
0: Hast du etwas vorbereitet? Also eins vorbereitet. Ich hatte gestern Nacht geschrieben, gross vorbereitet hast du nicht können.
1: Aber du schon. Ja, du schon.
0: Natürlich. Ich gebe mir natürlich Mühe. Meine Rasen da. Live auf dem Knie, eine Aufzeichnung auf dem Radio Lora. Die Beats, die du gegeben hast, sind die so Exclusive Beats oder ist das...
1: Ah, es sind beides YouTube-Beats.
0: YouTube-Beats, ja. Okay. Aber Exclusive sind deine Bars, bin gespannt.
1: Die sind Exclusive.
0: Das ist der Lito, ich gebe dir den Beats, den ersten, dann kommt der zweite.
1: Let's go!
0: Yes, sir! Das Ganze klingt so.

0: Cheer! Yes, sir! Absolut live. Der L zum I, zum T, zum O haben wir gehört. Ganz nice. Big Props an dieser Stelle.
1: Danke, danke.
0: Yes.
1: Schade, dass ich dir den Fall. Ich habe dir einfach den Song geschickt, dann schon die Leute.
0: Aber macht gar nichts. Wir sind ja eigentlich auch schon fast los. Weiter geht's, wenn du Kanal K hörst, mit der Spin Radio Show. Mit dem My Man Swiss Ivory, mit dem Wes Angelov und ganz nice Tunes und Tracks. Und ich glaube, es sind sogar ein Gast am Start. Leider habe ich jetzt keine Zeit gehabt, um zu schauen, wer am Start ist. Aber du bist auf jeden Fall bei uns am Start gewesen. Danke vielmals, Lito.
1: Danke, Mark the Shark. Nice gewesen.
0: sehr nice. Ich hoffe, du kommst irgendwann mal vorbei und es geht nicht irgendwie 10 Jahre, bis du wieder irgendwie ein Projekt am Start hast.
1: Hey, ich komme gerne wieder. Ich komme sehr gerne wieder.
0: Also die Frage ist natürlich, ob du wieder irgendwie irgendein Projekt an den Start bringst, so in Zukunft.
1: 100 Pro.
0: Definitiv?
1: Definitiv.
0: Okay, bist du eigentlich schon etwas am Andenken so, oder bist es noch zu viel verlangt im Moment? Jetzt, wo du gerade vor einem Monat die EP released hast mit Straight Away Squad.
1: Nein, ja, es ist schon ein paar Sachen geplant. Zum Beispiel das, was ich jetzt gerade gemacht habe, wird auch irgendwann mal rauskommen.
0: Okay.
1: Wahrscheinlich auch nicht mal zu lang.
0: Oh.
1: Mal schauen.
0: Und so beatmässig bist du noch divers unterwegs, oder?
1: Ja, auf jeden Fall. Ja.
0: Okay.
1: Voll. Ich mach alles.
0: Heid, wir dürfen noch nicht zu viel verraten. Wir spannen euch auf die Folter.
1: Yes.
0: Danke vielmals, Lito, du bist am Start gewesen.
1: Danke dir.
0: Was ich will wissen, ist das ein Gerücht oder ist das so? Eben, ich habe gesagt, ich habe gestern Nacht um 11 Uhr geschrieben und du hast mich nicht ghostet. Aber irgendwie ist mir zu Ohren gekommen, dass du teilweise deine Producer ghostet hast. So. Ist das so?
1: Ja, real talk.
0: Okay.
1: Aber nein, das kann ich nicht ghosten, das würde ich nie machen.
0: Okay, würde das ist machen. Nice. Danke vielmals.
1: Sorry, Sandra.
0: Wir sind draußen, Peace, und wir hören jetzt noch einen Track von auch einem Einfluss, der du glaubst auch noch riesig ist bei dir. Und zwar ist es der Herr da, das ist Jack Harlow.
1: Yes.
0: Poison featuring Lil Weezy. Wir sind draußen, Peace.
1: Peace.
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